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2: Der Sommer lädt ja immer dazu ein, sich draußen mit Freunden zu treffen und etwas zu unternehmen. Manchmal ist man als Gruppe sowieso auf dem Weg irgendwo hin, manchmal reicht es aber auch schon, wenn man sich einfach gemeinsam in den nächstbesten Park an ein schattiges Plätzchen setzt. Eine Idee, mit der ihr euch ein wenig die Zeit vertreiben könnt, ist Stille Post, aber in einer etwas anderen Form, nämlich mit Fotos. Dafür überlegt sich die erste Person erstmal ein Wort. Dabei ist es sinnvoll, sich als Gruppe auf eine Wortgruppe zu beschränken, beispielsweise auf Adjektive. Passend zu dem Begriff macht die erste Person ein Foto, welches den Begriff repräsentieren soll, und zeigt das Foto der nächsten Person. Diese überlegt sich dann, welcher Begriff zu dem Foto passen könnte, macht ein neues passendes Foto und zeigt es wieder der nächsten Person. Das geht dann so lange weiter, bis alle einmal dran waren. Die letzte Person soll dann basierend auf dem letzten Bild erraten, welches das anfängliche Wort war, woraufhin die erste Person verraten darf, welches Wort es wirklich war. Das könnte eine interessante Abwechslung sein, bei der man versuchen kann, das, was man sieht, mal aus einer anderen Perspektive zu betrachten. Ich finde, dass solche Spiele einfach eine gute Möglichkeit darstellen, bewusster durch die Orte zu gehen, an denen man sich aufhält. Manchmal entdeckt man so dann Dinge und Zusammenhänge, die man sonst einfach übersehen würde.

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1: Der Sommer lädt ja immer dazu ein, sich draußen mit Freunden zu treffen und etwas zu unternehmen. Manchmal ist man als Gruppe sowieso auf dem Weg irgendwo hin, manchmal reicht es aber auch schon, wenn man sich einfach gemeinsam in den nächstbesten Park an ein schattiges Plätzchen setzt. Eine Idee, mit der ihr euch ein wenig die Zeit vertreiben könnt, ist Stille Post, aber in einer etwas anderen Form, nämlich mit Fotos. Dafür überlegt sich die erste Person erstmal ein Wort. Dabei ist es sinnvoll, sich als Gruppe auf eine Wortgruppe zu beschränken, beispielsweise auf Adjektive. Passend zu dem Begriff macht die erste Person ein Foto, welches den Begriff repräsentieren soll, und zeigt das Foto der nächsten Person. Diese überlegt sich dann, welcher Begriff zu dem Foto passen könnte, macht ein neues passendes Foto und zeigt es wieder der nächsten Person. Das geht dann so lange weiter, bis alle einmal dran waren. Die letzte Person soll dann basierend auf dem letzten Bild erraten, welches das anfängliche Wort war, woraufhin die erste Person verraten darf, welches Wort es wirklich war. Das könnte eine interessante Abwechslung sein, bei der man versuchen kann, das, was man sieht, mal aus einer anderen Perspektive zu betrachten. Ich finde, dass solche Spiele einfach eine gute Möglichkeit darstellen, bewusster durch die Orte zu gehen, an denen man sich aufhält. Manchmal entdeckt man so dann Dinge und Zusammenhänge, die man sonst einfach übersehen würde.

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1: Das war ein Erbstück aus dem Jahr 1999.

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1: Der Sommer lädt ja immer dazu ein, sich draußen mit Freunden zu treffen und etwas zu unternehmen. Manchmal ist man als Gruppe sowieso auf dem Weg irgendwo hin. Manchmal reicht es aber auch schon, wenn man sich einfach gemeinsam in den nächstbesten Park an ein schattiges Plätzchen setzt. Eine Idee, mit der ihr euch ein wenig die Zeit vertreiben könnt, ist Stille Post, aber in einer etwas anderen Form, nämlich mit Fotos. Dafür überlegt sich die erste Person erstmal ein Wort. Dabei ist es sinnvoll, sich als Gruppe auf eine Wortgruppe zu beschränken, beispielsweise auf Adjektive. Passend zu dem Begriff macht die erste Person ein Foto, welches den Begriff repräsentieren soll, und zeigt das Foto der nächsten Person. Diese überlegt sich dann, welcher Begriff zu dem Foto passen könnte, macht ein neues passendes Foto und zeigt es wieder der nächsten Person. Das geht dann so lange weiter, bis alle einmal dran waren. Die letzte Person soll dann basierend auf dem letzten Bild erraten, welches das anfängliche Wort war, woraufhin die erste Person verraten darf, welches Wort es wirklich war. Das könnte eine interessante Abwechslung sein, bei der man versuchen kann, das, was man sieht, mal aus einer anderen Perspektive zu betrachten. Ich finde, dass solche Spiele einfach eine gute Möglichkeit darstellen, bewusster durch die Orte zu gehen, an denen man sich aufhält. Manchmal entdeckt man so dann Dinge und Zusammenhänge, die man sonst einfach übersehen würde.
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1: Der Sommer lädt ja immer dazu ein, sich draußen mit Freunden zu treffen und etwas zu unternehmen. Manchmal ist man als Gruppe sowieso auf dem Weg irgendwo hin, manchmal reicht es aber auch schon, wenn man sich einfach gemeinsam in den nächstbesten Park an ein schattiges Plätzchen setzt. Eine Idee, mit der ihr euch ein wenig die Zeit vertreiben könnt, ist Stille Post, aber in einer etwas anderen Form, nämlich mit Fotos. Dafür überlegt sich die erste Person erstmal ein Wort. Dabei ist es sinnvoll, sich als Gruppe auf eine Wortgruppe zu beschränken, beispielsweise auf Adjektive. Passend zu dem Begriff macht die erste Person ein Foto, welches den Begriff repräsentieren soll, und zeigt das Foto der nächsten Person. Diese überlegt sich dann, welcher Begriff zu dem Foto passen könnte, macht ein neues passendes Foto und zeigt es wieder der nächsten Person. Das geht dann so lange weiter, bis alle einmal dran waren. Die letzte Person soll dann basierend auf dem letzten Bild erraten, welches das anfängliche Wort war, woraufhin die erste Person verraten darf, welches Wort es wirklich war. Das könnte eine interessante Abwechslung sein, bei der man versuchen kann, das, was man sieht, mal aus einer anderen Perspektive zu betrachten. Ich finde, dass solche Spiele einfach eine gute Möglichkeit darstellen, bewusster durch die Orte zu gehen, an denen man sich aufhält. Manchmal entdeckt man so dann Dinge und Zusammenhänge, die man sonst einfach übersehen würde.

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2: Der Sommer lädt ja immer dazu ein, sich draußen mit Freunden zu treffen und etwas zu unternehmen. Manchmal ist man als Gruppe sowieso auf dem Weg irgendwo hin. Manchmal reicht es aber auch schon, wenn man sich einfach gemeinsam in den nächstbesten Park an ein schattiges Plätzchen setzt. Eine Idee, mit der ihr euch ein wenig die Zeit vertreiben könnt, ist Stille Post. Aber in einer etwas anderen Form, nämlich mit Fotos. Dafür überlegt sich die erste Person erstmal ein Wort. Dabei ist es sinnvoll, sich als Gruppe auf eine Wortgruppe zu beschränken, beispielsweise auf Adjektive. Passend zu dem Begriff macht die erste Person ein Foto, welches den Begriff repräsentieren soll, und zeigt das Foto der nächsten Person. Diese überlegt sich dann, welcher Begriff zu dem Foto passen könnte, macht ein neues passendes Foto und zeigt es wieder der nächsten Person. Das geht dann so lange weiter, bis alle einmal dran waren. Die letzte Person soll dann basierend auf dem letzten Bild erraten, welches das anfängliche Wort war, woraufhin die erste Person verraten darf, welches Wort es wirklich war. Das könnte eine interessante Abwechslung sein, bei der man versuchen kann, das, was man sieht, mal aus einer anderen Perspektive zu betrachten. Ich finde, dass solche Spiele einfach eine gute Möglichkeit darstellen, bewusster durch die Orte zu gehen, an denen man sich aufhält. Manchmal entdeckt man so dann Dinge und Zusammenhänge, die man sonst einfach übersehen würde.

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1: Und zu dir. 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